0: und Herren, Sie hören eine Sonderdurchsage der Polizei. Das Bundeskriminalamt gibt Ihnen Gelegenheit, Gespräche der an den Morden in Köln und der Entführung des Dr. Schleyer beteiligten Terroristen zu hören und bittet um Ihre Unterstützung. Hören Sie sich bitte die jetzt folgenden Stimmen in Ruhe an und achten Sie besonders auf die Eigenarten des Tonfalls, der Ausdrucksweise und der Sprachfärbung. Aufzeichnung 1.
1: Können Sie ihm vielleicht etwas ausrichten? Ich möchte ihm gerne eine Mitteilung des Kommandos X-Haus hier machen. Ich werde in ungefähr einer Stunde nochmal an. Ich bedanke mich.
0: Aufzeichnung 2.
1: Die Regierung ist heute Morgen an Herrn Pajor gegangen und hat folgende Wortlaut. Er wird Ihnen doch schon nicht zugehen.
0: Aufzeichnung 3.
2: Hallo, wer spricht das bitte? Ja, wir sind leider eben unterbrochen worden. Sie hatten den Text jetzt richtig. Nun, das werden Sie zur gegebenen Zeit erfahren. Das ist unterschrieben mit Kommando 6000 und trägt Daten 12.1977. Dazu ist dann noch eine Bemerkung zu machen. Das wäre für Sie sicher interessant und das wäre dann auch alles in diesem Bereich gewesen.
0: Aufzeichnung 4.
1: Ich möchte
0: Ihnen
1: eine Mitteilung von Kommando 6000.
3: Seats.

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